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1: 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Heute ist Sonntag, der 12. Juli.
0: Krebs.
1: Du sehnst dich nach neuen Erlebnissen. Heute ist ein guter Tag für Pläne.
0: Löwe.
1: Lachen ist gesund und gilt als Seelenreiniger. Also heute mal nicht so ernst.
0: Jungfrau.
1: Fordere nicht zu viel von deinem Partner. Das könnte Schatzi sonst verschrecken.
0: Waage.
1: Werde dir selbst gerecht. Dann ist der Tag gut genutzt.
0: Skorpion.
1: Du allein bestimmst deinen Sonntag. Gestalte ihn so, wie du es möchtest.
0: Schütze.
1: Du musst nicht direkt den ganzen Berg erklimmen. Freu dich über deine erste Etappe auf deinem Weg.
0: Steinbock.
1: Unterdrückte Wünsche sind generell nicht gut. Sprich offen aus, was du möchtest und brauchst.
0: Wassermann.
1: Irgendwie bist du aufgeregt. Finde heraus, woran das liegt.
0: Fische.
1: Jemand in deinem Umfeld tut sich im Moment etwas schwer. Gut, dass du da helfen kannst.
0: Widder.
1: Sind da vielleicht Schmetterlinge? Versteck deine Gefühle nicht.
0: Stier.
1: Ein messerscharfer Verstand zeichnet dich aus. Heute bist du allen überlegen.
0: Zwillinge.
1: Jemand will dich in eine Richtung drängen? Überlege gut, ob du das mit dir machen lässt. Schönen Sonntag.
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1: Hallo und einen schönen Start in diesen Sonntag. Mit mir, ich bin Lara Hoffmann.
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1: Die Pet Shop Boys zusammen mit Dusty

0: Mike Oldfield. Schönen guten Morgen hier mit Harmonie. Bei allem, was in der Welt tagtäglich passiert, ist es wichtig, dass wir nicht die Hoffnung verlieren. Und heute ist der internationale Tag der Hoffnung. Das ist ein Gedenktag, den die UN ins Leben gerufen hat. Und deswegen wollten wir von euch mal wissen, was gibt euch in Krisenzeiten noch Hoffnung?
1: Ich glaube, so dieses Zusammenhalt, also Solidarität untereinander zeigen, das gibt Hoffnung, wenn man merkt, okay, es gibt immer noch Leute, die schauen, wie es den anderen geht. Und was mir aktuell Hoffnung gibt, eher wirklich so die kleinen Momente, wenn man irgendwie merkt, man hilft sich einander und es gibt immer wieder Sozialprojekte, die man ja auch in den Medien sieht und dass man da sieht, okay, es gibt immer noch Leute, die Solidarität auf jeden Fall als erstes haben.
2: Nette Menschen, leckeres Essen und dass man ja doch im Kleinen für sich noch was ändern kann. Ich glaube, in Miteinander, in Gemeinschaft. Aber ich glaube, das ist das, was Menschen fehlt, dass sie nicht mehr beieinander sind.
3: Wenn ich sehe, dass auf der Welt auch gute Dinge passieren oder wenn es auch im Kleinen was Gutes passiert, wenn irgendein Kind stolpert und jemand anderes hilft ihm auf oder wenn man sieht in einer anderen Ecke der Welt oder sieht es auch ein bisschen gut aus.
4: Im Gespräch bleiben mit Leuten, mit denen man zu tun hat, um das selbst auch einzuordnen. Wie schlimm ist das wirklich? Was kann ich persönlich machen? Was kann ich mit meinen Freunden machen, mit denen ich zusammenwohne? Wie erleben das Leute, die vielleicht auch anders alt sind als ich, wenn man kleine Dinge auch positiv sieht? Was habe ich eigentlich und nicht, ich überlege mir, was fehlt eigentlich und was ist eigentlich alles blöd?
0: Ja, und wenn es gar nicht mehr geht, gleich sprechen wir mit einer Frau, die Hoffnung genau dann verschenkt, wenn wir selbst die Hoffnung ganz verloren haben. Guten Morgen hier bei Harmonie. Ich freue mich sehr, dass ich heute früh bei euch mit dabei sein darf. Jetzt mit Fine Young Cannibals.

0: Live in a Northern Town, The Dream Academy. Guten Morgen hier mit Harmony. Wir haben gerade eben schon drüber gesprochen, was euch Hoffnung gibt in schwierigen Zeiten, auch wenn es in der Welt manchmal nicht, leider nicht ganz so schön aussieht. Und jetzt wollen wir mit einer Frau sprechen, die uns dann noch Hoffnung gibt, wenn wir vielleicht die Hoffnung auch mal zeitweise ganz verloren haben. Irmgard Leitsch aus Armenhof bei Fulda besucht Alte und Kranke und auch einsame und trauernde Menschen. Und sie ist einfach für sie da in diesen Momenten. Es ist ein Besuchsdienst der Hoffnung und der Trost schenkt, ehrenamtlich und mit ganz viel Empathie.
1: Ich glaube, den Menschen, die ich besuche, die können auch ein Stück aus diesem Besuch oder aus dieser Hoffnung heraus weiterleben, weil sie sagen, ja, mir tut es gut, wenn du da warst, wenn wir zusammen gesprochen haben. Das ist mir ein Bedürfnis, zu den kranken und alten Menschen zu gehen. Und da denke ich immer, das ist die Hoffnung für die Menschen und für mich auch, dass ich denke, kann den Menschen dadurch etwas geben, auch die Kraft von oben.
0: Und als ehemalige Krankenschwester hat sie sich schon immer für die eingesetzt, die Hilfe und Zuwendung brauchten. Heute besucht die 76-Jährige Nachbarn, Senioren in Pflegeheimen, aber auch Menschen in ihrer Umgebung, die einfach Trost und Zuwendung brauchen, so wie Maria Sauer.
2: Irmgard ist eine Person, die eine ganz große Anteilnahme hat. Sie hat mich beim Tod meiner geliebten Schwester besucht und mir Hoffnung gegeben. Ich finde es einfach ganz großartig, dass sie Freude verschenken kann, indem sie Menschen besucht, aufrichtig mit ihnen zusammen sein will. Sie spendet einfach Mut für alle, die Freude haben oder auch Trauer haben.
0: Ja, und ich glaube, das schafft nicht jeder so. Und das ist wirklich wundervoll eben, dass es solche Menschen wie Irmgard Leitsch gibt, die ein echter Gewinn für uns alle sind. Vielen, vielen Dank an dieser Stelle an jeden von euch, der auch so für andere Menschen wie Mitmenschen da ist. Schönen guten Morgen und schönen Start in den Sonntag.

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0: Mit so viel Energie werden wir doch gut wach am Sonntag. Einen schönen guten Morgen mit Harmonie, vielleicht gerade zu euch an den Frühstückstisch. Wir haben diese Stunde schon viel über Hoffnung gesprochen und dass wir Hoffnung einfach alle auch wirklich gut gebrauchen können angesichts der vielen Krisen in dieser Welt. Und einen Weg der Hoffnung gibt es in Hessen und zwar genau dort, wo bis 1989 die innerdeutsche Grenze verlief. Genau dort gibt es eben diesen Weg, der die Besucher nicht vergessen lässt, auf was die Menschen damals in der DDR gehofft haben. Freiheit. Tim Keller ist wissenschaftlicher Mitarbeiter der Point Alpha Stiftung und betreut den Weg der Hoffnung, ebenso wie die Gedenkstätte.
1: Der Weg, der wurde 2009 angefangen, dann am 3. Oktober 2010 abgeschlossen. Das Ganze auf Initiative von unseren Gründervätern, damals von der Stiftung und umgesetzt dann von Dr. Ulrich Barneckel, dem Bildhauer und Künstler. Und der Weg, der ist 1400 Meter lang. Die Grenze war 1400 Kilometer lang und insgesamt finden wir dort 14 monumentale Skulpturen, also quasi alle 100 Meter.
0: Also so eiserne Skulpturen und die erinnern an den eisernen Vorhang, denn genau dort im sogenannten Fulda Gap hätte ein dritter Weltkrieg ausbrechen können, denn diese Grenze trennte nicht nur Deutschland, sondern sie teilte auch Europa und die Welt. Also es war die Grenze zwischen Freiheit und Unfreiheit. Und dieser Weg soll die Menschen eben immer daran erinnern und auch ermahnen, wie wertvoll der Frieden ist.
1: Und wenn ich diesen Weg der Hoffnung entlang gehe, dann reflektiere ich natürlich, was in der Vergangenheit passiert ist und sehe dann auch, was geschafft wurde, dass dieses Land wieder vereinigt wurde am Ende, dass am Ende friedlicher Protest mit der Kerze in der Hand dazu geführt hat, dass eine Diktatur überwunden werden konnte. Und das lässt mich selber auch Hoffnung schöpfen. Also, dass wir als Deutsche auch in der Lage sind, etwas Großartiges auf friedlichem Wege zu erreichen.
0: Ja, das ist ein wirklich sehr, sehr schönes Zeichen. Und vielleicht ja auch ein guter Tipp jetzt für euch, für die Sommerferien. Ihr könnt ja diesen Weg gehen und euch damit euch und eurer Familie die Geschichte dahinter nochmal so gegenwärtig machen. Also es lohnt sich auf jeden Fall. Alle Infos dazu findet ihr auf harmoniefm.de/kirche. Schönen guten Morgen und ja, lasst es ganz entspannt angehen heute am Sonntag. Jetzt mit Eddie Grant.

0: ordentlich Power hier für unseren Sonntagmorgen mit Aha bei Harmony. Seid ihr schon mal mit einem Taxi über den Friedhof gefahren? Also vorbei an den Bäumen, Blumen und auch an den Erinnerungen? Das könnt ihr auf dem Kasseler Hauptfriedhof. Da ist nämlich das Friedhofstaxi unterwegs. Und das ist mehr als nur ein Transportmittel. Es ist nämlich ein Stück Seelsorge und vor allem auch Service. Denn wenn der Weg zum Grab der Angehörigen zu weit ist, wird zum Beispiel Max Hoffmann angerufen und er fährt das Friedhofstaxi. Harmony-Reporter Tobias Stübing ist mit ihm mitgefahren.
1: Hi Max, darf ich einsteigen?
2: Ja klar, hallo. Ja,
1: super.
2: Sie.
1: Fahr mich doch gern mal zu dem nächsten Punkt.
2: Gut, dann fahre ich jetzt erstmal zum nächsten Eingang an die Wiener Straße.
1: Und wie läuft deine Arbeit ab? Also du guckst immer mal, ob an den Ausgängen Leute warten, die dann mit dir mitfahren können?
2: Genau, so ist es. Wir haben auch ein Diensttelefon, da können unsere Fahrgäste auch vorab von zu Hause aus ganz bequem telefonisch unseren Fahrservice in Anspruch nehmen. Und das vereinfacht es meinen Kollegen und mir natürlich auch mit der Planung, weil wir werden auch immer mal wieder für Beerdigungen

0: gebraucht und da können wir einfach das Ganze besser koordinieren. Hier sind wir auch schon am Eingang an der Wiener Straße. Und wenn da jemand steht oder reinkommt, dann frage ich einfach, ob sie mit mir mitfahren möchten.
1: Du hast mir eben erzählt, du machst das schon seit 10 Jahren. Was magst du hier dran, am Friedhof zu arbeiten und Leute von A nach B zu bringen?
0: Also ich bin an der frischen Luft. Das ist mir sehr wichtig gewesen. Und gerade heute, bei herrlichem Sonnenschein und angenehmen 20 Grad, macht mir es einfach Spaß.
1: Wie dankbar sind die, dass es dieses Angebot ja auch kostenlos gibt?
0: Also der Zuspruch, der ist enorm. Der ist schon sehr groß und das ist für viele auch eine Erleichterung. Als ich vor 10 Jahren hier angefangen habe, da habe ich es mir zur Aufgabe gemacht, meinen Fahrgästen den Aufenthalt so angenehm wie möglich zu machen, auch wenn der Friedhof ein Ort der Trauer ist, auf alle Wünsche meiner Fahrgäste einzugehen.
2: Ja, also zum Beispiel Blumen gießen, auch Wasser holen oder ein offenes Ohr haben. Also danke an Max, dass du Menschen auf dem Friedhof in Kassel zum Grab der Angehörigen bringst. Und wie das aussieht, wenn das Friedhofstaxi über den Kasseler Hauptfriedhof fährt, das seht ihr, wenn ihr reinklickt bei uns harmoniefm.de/kirche. Schönen guten Morgen, schönen Sonntag wünsche ich euch.

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0: Heinz Rudolf Kunze, dein ist mein ganzes Herz. Ach, richtig geiles Ding, finde ich. Guten Morgen hier bei Harmonie. Ich freue mich sehr, dass ich heute bei euch mit dabei sein kann. Und vielleicht kennt ihr das auch, ne? Die Pflanzen im Garten, auf dem Balkon. Es hat jetzt länger nicht geregnet. Da gibt es einiges zu gießen. Und der Gießbert zum Beispiel, das ist ein Gießroboter, der nachts auf dem Friedhof die Gräber gießt. Das ist ein sehr, sehr wichtiges Ding. Ist vollgetankt mit Solarstrom und mit rund 200 Litern Wasser. Da macht er sich Nacht für Nacht auf den Weg, die Gräber zu wässern, damit eben dort alles frisch bleibt weiterhin, auch bei der Hitze. Gießbert ist bislang der einzige Gießroboter in Hessen, angeschafft von der Firma Kümmel, die rund 400 Gräber auf dem Friedhof am Frauenberg in Fulda pflegt. Und dass dieser Wagen, der so ein bisschen ja, wie so ein großer Bollerwagen aussieht, nachts arbeitet, das hat einen Grund, verrät Besitzer und Landschaftsgärtner Lukas Kümmel.
1: Also der Hauptvorteil ist einfach, dass wir im Verhältnis zu unseren Fahrzeugen, wo wir oftmals tagsüber ja auch fahren, einfach durch dieses Nachtwässern viel, viel weniger Wasser brauchen. Das heißt, wir sparen 50% an Wasser ein, sodass wir maximal ca. 210 Liter geben können. Und damit kommt der spielend leicht klar und er tankt sich ja dann selbstständig auf kurzen Wegen wieder auf den zwei Stationen im unteren Bereich und macht seine Arbeit.
0: Ja, und die macht er sehr gewissenhaft. Rund 20 Gräber wässert er mit einem Tank. Das ist eine Wahnsinns-Arbeitserleichterung für das gesamte Team, das in den besonders ja jetzt richtig heißen Sommermonaten kaum noch mit der Arbeit hinterhergekommen ist.
1: Auf die Idee kamen wir ganz einfach, dass wir immer im Sommer von der Personalsituation immer wieder mit dem Rücken zur Wand stehen. Und da ist es einfach so, dass wir teilweise im Sommer nachts um 5 oder um 4 Uhr angefangen haben, haben 6 Stunden gegossen bis um 10, haben dann wieder, sag ich mal, Pause gemacht bis abends um 19 Uhr, wie man es teilweise aus den südländischen Bereichen schon länger kennt, und haben dann von 19 bis 22, 23 Uhr wieder gefahren. Aber das ist natürlich ein gigantischer Aufwand, das personaltechnisch planen zu können.
0: Ja, und genau geplant ist jetzt die Strecke, die Gießbert eben Nacht für Nacht zurücklegt. Dank GPS und einer eigenen IT weiß er ganz genau, wo er hin muss. Er kennt Hindernisse und hat dann eben einfach einen genauen Plan. Und das Programmieren macht natürlich auch Arbeit, sagt Lukas Kümmel. Aber einmal eingestellt, läuft's dann. Mitarbeiter und Besucher finden Gießbert übrigens klasse.
2: Tolle Sache, also das sieht man so nicht so oft und ich denke mal, es nimmt schon viel Arbeit ab.
3: Weil es sind ja hier am Frauenbergfriedhof auch einige Gräber und da ist es schon sehr hilfreich, wenn du da so einen Roboter hast, der da mitwirken kann.
4: Die Technik geht weiter, aber den Gärtnern, und wer soll es denn machen? So viele junge Leute gibt es nicht mehr, die den Beruf wählen. Und bei 40 Grad tagelang gießen, wollte ich auch nicht unbedingt freiwillig.
0: Ja, und wenn ihr jetzt neugierig geworden seid, wie Gießbert aussieht, ihr könnt mal reinklicken bei uns, harmoniefm.de/kirche. Seht ihr das, wie das Ganze funktioniert? Und gleich lernen wir auch noch einen ganz engagierten Menschen kennen, beziehungsweise mehrere Menschen, die alle einen sehr, sehr grünen Daumen haben. Guten Morgen mit Harmonie und mit Man Without Hats, The

0: Bowie. This is not America. Einen schönen guten Morgen hier mit Harmony. Und Achtung, Männer, mal aufgepasst. Also, wenn ihr gerne singt und vielleicht nicht nur so alleine unter der Dusche trällern, sondern so richtig Bock habt, mit anderen Männern zusammen zu singen, Spaß an neuen Liedern habt, ja, und einfach mal vielleicht auch gerne auf der großen Bühne stehen wollt, dann habe ich was für euch. Thomas Nüdling, Musiklehrer und Kantor aus Tann in der Rhön, der startet nämlich morgen einen Sommerprojektchor nur für Männer. Das Tolle ist, es gibt keine wöchentlichen Termine, sondern einfach nur 3 Proben und schon morgen geht's los. Und dann folgt schon Ende Juli der Auftritt. Also wäre doch vielleicht was, oder? Es ist ein total beliebtes Konzept auch übrigens, das immer wieder viele Musikbegeisterte anlockt.
1: Die Tanner Kirchenmusik ist bekannt für ihre Projekte unterschiedlicher Art. Und da haben sich 3 Proben als äußerst effektiv und erfolgreich erwiesen. Ich fasse das mal so zusammen. Kennenlernen, Proben, festigen. Und dann kann man mit dem Programm auch die Auftritte gestalten.
0: Ja, Mann singt heißt der Projektchor und gesungen wird eben Kirchenmusik und viel können müsst ihr gar nicht. Also einfach Freude am Singen natürlich und an der Gemeinschaft steht im Vordergrund.
1: Jeder Mann, jung oder jung geblieben, ist herzlich eingeladen. Da sind Erfahrene ebenso mit dabei wie Wiederholungstäter oder auch, ich nenne sie mal, angebliche Neueinsteiger, die es einfach mal probieren wollen. Natürlich sollte man sich die Termine frei halten und Freude am Singen haben. Und den Rest, den erledige ich, sodass am Ende ein tolles Ergebnis steht und wir eine tolle Gemeinschaft erfahren haben.
0: Ja, und das Beste ist, es gibt noch freie Plätze. Also, Männer, traut euch. Wer morgen am Mittwoch, 15. Juli, also morgen und am Mittwoch, 15. Juli und am Freitag, 17. Juli, so ist es, das sind die 3 Termine, in die St. Elisabeth-Kirche in Labach kommen möchte und Bock hat, einfach mitzusingen, hat gute Chancen, Teil des Männerprojektchors Mann singt zu werden. Und alle Infos dazu, die findet ihr natürlich, wenn ihr reinklickt bei uns, harmoniefm.de/kirche. Ich finde, das hört sich ziemlich cool an. Morgen mit New Orleans.

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0: einfach mal wieder ein bisschen weggehen. Also ich hätte auf jeden Fall Bock drauf. Und das Rädchen in Fulda, das ist ein wirklich echtes Kultlokal. Schönen guten Morgen hier mit Harmonie. Doch nach 37 Jahren musste es Anfang Juli leider schließen. Ein neuer Besitzer hatte die Verträge gekündigt. Die Enttäuschung in Fulda war natürlich riesengroß. Also das Kneipenviertel ohne das Rädchen, unvorstellbar für die Menschen dort. Aber jetzt gibt's die Wendung und gute Nachrichten, zumindest auf Zeit. Denn das Rädchen bekommt Kirchenasyl. Also die Kultkneipe eröffnet einen Pop-up-Biergarten auf der Wiese rund um die evangelische Christusgemeinde mitten in der Stadt.
1: Die Christuskirche hat auch Kultstatus, oder? Also da fügen wir uns doch irgendwie gut zusammen. Und wir haben hier das Projekt Lebendiger Kirchplatz schon seit 5 Jahren, dass wir sagen, wir öffnen den Kirchplatz für verschiedene Projekte. Wir hatten die letzten Jahre hier einen Wasserspielplatz für Kinder. Sagen immer, seid herzlich willkommen mit euren Picknickdecken hier zu sein. Und dieses Jahr eben im Biergarten. Passt super.
0: Ja, das sagt Pfarrerin Jana Koch-Zeisig und erklärt uns gleich noch viel mehr, was da im Biergarten geplant ist. Und mit dieser guten Nachricht ist auch Jonas Sporer, der Chef des Rädchens, ihm ist da ein ganz großer Stein vom Herzen gefallen. Er kennt die Location schon ziemlich gut, weil er immer an St. Martin für die Gemeinde am Grill steht.
2: Ich habe ja mit der Jana hier Bratwurst gegrillt und habe diese Wiese mir angeguckt und habe sofort gefühlt, das ist doch ein wirklich toller Wohlfühlort mitten in der Stadt. Es ist einfach schön, dass wir nach unserer nicht gewollten Schließung noch 6 Wochen geschenkt bekommen haben, um einfach nochmal alle, die das Rädchen mögen, hier begrüßen zu können und auch natürlich alle anderen.
0: Ja, und was euch dort erwartet und wie dieser Pop-Up-Biergarten so ankommt, da sprechen wir gleich natürlich auch noch drüber hier bei mir bei Harmonie. Guten Morgen, Robin Beck gibt's jetzt.

0: Depeche Mode mit Everything Counts. Und das ist schon wirklich hart, wenn in einer Stadt eine Kultkneipe einfach zumacht, wie in Fulda, das Rädchen. Also es gehört einfach dazu, ne? Nach 37 Jahren war Anfang Juli Schluss mit der Kultkneipe. Sehr viele natürlich sehr enttäuscht darüber. Und manchmal öffnet sich ja genau dann eine Tür, wenn man es am wenigsten vermutet. Jana Koch-Zeisig, Pfarrerin der nahegelegenen Christuskirche, kennt eben die Betreiber des Rädchens gut und hat dann spontan gesagt, hier auf der Kirchwiese wird ein Biergarten einfach draus gemacht und jetzt wird dort an 4 Tagen in der Woche gegrillt. Es gibt kühle Drinks und Sonnenliegen, laden alle ein, die so ein bisschen Bock haben, da zu chillen und eben das Rädchen noch ein bisschen länger zu genießen und einen schönen Abend zu verbringen. Doch daneben hat sich Jana noch was anderes überlegt, denn sie möchte, dass sich möglichst viele Menschen an diesem wunderbaren Ort wohlfühlen können.
1: Also wenn man an die Bar kommt und sagt, ich habe vielleicht die eine oder andere Münze mehr in der Hosentasche, kann man ein Getränk für jemand anderen mitkaufen oder eben auch am Essenstand, man kauft ein Essen mehr, dann kriegt man so ein kleines Zettelchen und hängt es da hinten an unsere Wand und jeder, der vielleicht sagt, ich komme gerade vorbei und habe vielleicht kein Geld dabei oder kann mir das ohnehin nicht leisten, der nimmt sich da einfach was weg und kann sich einladen lassen. Und so sind alle hier gut willkommen und wir teilen miteinander. Wir sind jetzt hier im Schatten der Kirche. Da machen wir auch was, was Kirche und Miteinander und Nächstenliebe richtig deutlich macht.
0: Finde ich eine richtig, richtig coole Idee. Und jeder soll sich einfach willkommen fühlen. Bis zum 16. August heißt es auf der Kirchwiese Hunger, Durst und Segen und daraus lässt sich viel machen, sagen die total begeisterten Gäste.
2: Ich würde sagen, Hunger, Durst und Segen kann auch heißen Burger, Bier und Beten. Außerdem, auf dem Bierdeckel steht Trinken für den Frieden und nach dem Gottesdienst geht es ja auch um Gemeinschaft und die ist im Biergarten ja wunderbar.
3: Das ist jetzt schön, dass das kombiniert wird und ich finde es auch ganz klasse, wie offen einfach hier die Gemeinde ist, überhaupt sowas zu machen. Ich glaube, das ist ja auch das, was der Kirche vielleicht gut tut.
4: Ungewöhnlich, aber trotzdem schön, dass noch irgendwas hier vom Rädchen noch ist.
5: Also ich finde es auch sehr schön, dass das Rädchen noch so ein bisschen weiterleben kann.

0: Doch hier, den Ort schön und auch mit der Kirche hier. Also gefällt mir gut hier.
1: Ja, sehr, sehr schöne Idee. Und wenn ihr jetzt Lust bekommen habt, da doch mal vorbeizuschauen, alle Infos, die findet ihr bei uns im Internet harmoniefm.de/Kirche. Jetzt habe ich Modern Talking für euch. Und das war's auch schon von mir. Ihr habt hier natürlich bei Harmony die beste 80er Musik auch den restlichen Tag über. Und ich wünsche euch einen wundervollen Tag, einen ganz entspannten. Ich bin

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Party schön. Es ist Sonntag. Good times, good music. Hier im 80er Radio Harmony. 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
1: Schönen guten Morgen hier auf deinem Lieblingssender. Schön, dass du mit dabei bist. Und wir haben für dich jetzt tatsächlich 100 Euro, die du heute absahnen kannst, wenn du uns sagst, was hier rauskommt.
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1: Ein Bauer hat also 17 Schafe. 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Bin ich allein im Studio. Bei mir ist die Chrissy. Schönen guten Morgen.
4: Ja, schönen guten Morgen auch.
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4: ja,
1: das geht so schnell.
4: Das ist super.
1: Also da, schneller kann man das Geld nicht gewinnen.
4: Nee.
1: Aber wir brauchen von dir die richtige Antwort zu der Frage.
2: Ein Bauer hat 17 Schafe. Alle bis auf 9 hauen über Nacht ab. Wie viele Schafe hat der Bauer noch?
1: Nun, da ist ja jemand live im Studio. Schönen guten Morgen. Wer hört brav seinen Lieblingssender?
5: Guten Morgen, die Elena ist hier.
1: Elena, wunderbar.
4: Schönen guten Morgen.
1: Wie schön ist das denn? Der Lieblingssender. Man steht auf, gut gelaunt. Und dann hoffentlich hast du die richtige Lösung. Ich will den Tag nicht vor dem Abend loben. Was kommt denn raus?
5: 9 Schafe.
1: Ha, Gott sei Dank.
4: Wunderbar gewonnen.
1: Elena, also ganz ehrlich, besser kann der Tag nicht beginnen. Lieblingssender, 100 Euro. Was will man mehr, oder?
5: Genau.
1: Super, dann bleib bitte am Telefon. Tausend Dank fürs Mitspielen und noch einen schönen Tag, ja?
5: Mach ich. Vielen
1: tschüss,
5: Dank.
1: Ciao.
5: Ebenso. Tschüss.
1: Machen wir direkt weiter, würde ich sagen, mit einer neuen Frage.
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2: Wie viel Erde ist in einem Loch von 3 mal 3 mal 3 Metern?
1: Na, wie viel Erde ist denn wohl in einem Loch? Was kann denn da rauskommen? Jetzt bist du dran. 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Birgit war schon mal in der vorherigen Sendung da und meinte das. Deine Lösung bitte.
6: Das sind 27 Kubikmeter.
1: Nee, 27 Kubikmeter sind es gerade nicht. Das ist nicht das Rätsel-Lösung. Suche geht weiter, Chrissy.
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1: 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Krempeln wir nochmal die Ärmel hoch. Was kommt hier raus?
2: Wie viel Erde ist in einem Loch von 3 mal 3 mal 3 Metern?
1: Also eine Antwort, die nicht richtig ist, haben wir jetzt gehört. 27 Kubikmeter, Birgit, sind es leider nicht. Bitte sag uns, was rauskommt. Uwe war auch schon mal in einer anderen Sendung da und meinte das. Uwe, du hast zugehört und aufgepasst. Wie lautet deine Lösung?
7: Ja, wir hatten ja schon gehört, 27 Kubikmeter, das ist falsch, richtig, aber es sind 27 Quadratmeter.
1: Nee, das ist auch nicht richtig, tut mir leid. Na, das ist leider auch nicht richtig. Nee, also Uwe, 27 Quadratmeter, weder 27 Kubikmeter noch 27 Quadratmeter. Kommen wir mal von den 27 vielleicht weg. Ne, nochmal genau aufpassen. Und Chrissy, Suche geht weiter, aber ja, jetzt zu folgenden Bedingungen.
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1: 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Wie viel Erde ist denn in einem Loch von 3x3x3 Metern? 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Jetzt bitte live zu uns in die Sendung kommen. Chrissy, ist schon jemand in Leitung 2 gerade? Was ist da los? Halt uns ein bisschen am Laufenden bitte, weil das ist ja wichtig.
4: Ja, das Wichtige ist, es ist noch niemand in Leitung 2, aber ich werde jetzt mal mit dem Geld drauf gehen. Das ist mir wirklich zu wenig, diese 300 Euro. Wir machen eine richtig schöne runde Summe. 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
1: 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Yvonne war auch schon mal in der vorherigen Sendung da und meinte das.
8: Wie viel Erde ist in einem Loch von 3x3x3 Meter? Es geht um richtig viel Asche.
6: 9 Meter.
8: 9 Meter?
6: Ja.
1: Nee, auch 9 Meter ist es nicht. Also das sind so Sachen, da müssen wir jetzt mal gucken. Wollen wir es abbrechen? Was machen wir?
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1: So, jetzt bitte die richtige Lösung nennen. Geld mitnehmen. Timo war auch schon mal in der vorherigen Sendung da und meinte das. Deine Lösung lautet?
7: Ich habe 27.000 Kubikliter.
1: Kubikliter?
7: Ja.
1: Aber Timo, das kann ja nicht richtig sein.
7: Oh, okay.
1: Ja, also das muss ich falsch geben. Also das war schon eine sehr abenteuerliche Lösung. Muss ehrlich sagen, das kann nicht stimmen. Wie viel Erde ist in einem Loch? 27.000 Kubikliter, das ist nicht machbar. Chrissy?
4: Ja, nee, also das auf alle Fälle. Na, da müssen wir mal ran. Die Kohle, das ist mir einfach zu wenig. Ich erhöhe jetzt mal richtig satt. 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Und ich brauche nur einen, der richtig löst. Ab jetzt.
1: 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Bitte, Freunde, wie viel Erde ist in einem Loch? 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Christi, jetzt läuft uns ein bisschen die Zeit davon. Ja. Also jetzt wäre es schön, wenn wir da mal einen Gewinner finden könnten.
4: Okay, ja, dann wir verdoppeln die Gewinnchancen. Wir geben noch zur Glücksleitung 2 die Glücksleitung 3 dazu. Doppelte Gewinnchance in 3, 2, 1 ab jetzt.
1: Okay. Chrissy hat die Gewinnchance, deine Gewinnchance verdoppelt. Ich garantiere, das Geld verlässt heute unser Konto. Wie viel Erde ist denn in einem Loch? 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Frage ist, wer hört um 11.13 Uhr seinen Lieblingssender? Irgendjemand? Großes SOS, geht gleich weiter mit toller Musik. 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Aber ich brauche halt jemanden, der weiß, wie viel Erde in dem Loch ist. 0137 90 30 200 für 50 sind aus allen deutschen Netzen. Ne, kann sein, dass da auch keiner da ist. Doppelte Gewinnchance. Ist da schon jemand, Chrissy? Weil der Schluss-Countdown wird jetzt dann kommen und es ist noch niemand bei uns. Ich kann das Geld halt auch nur ausspielen, wenn jemand bei uns jetzt live in der Sendung auch anruft, ne?
4: Ja, das müssen wir ändern. Wir verdoppeln nochmal die doppelte Gewinnchance auf die vierfache Gewinnchance. Die Glücksleitung 9 und die Glücksleitung 10 kommen dazu. Vierfache Gewinnchance ab jetzt.
1: Also gut. Wie viel Erde ist in dem Loch? 0137 90 30 200. Kein Mensch hier bei uns gerade im Studio. 0137 90 30 200 für 50 sind aus allen deutschen Netzen. Sag uns doch bitte, was kommt hier raus?
2: Wie viel Erde ist in einem Loch von 3 mal 3 mal 3 Metern?
1: Bin am Überlegen. Ihr seht das selber, ne? Hier im Studio die Kollegen, der Jürgen, unser Toningenieur, die Musikredakteurin, die Betty, dann die Chrissy, du siehst es auch. Es ist noch keiner da. Es ist niemand da. Ich zweifle daran, ob die Frage verständlich ist. Ich muss gerade. Wie viel Erde ist in einem Loch von 3 mal 3 mal 3 Metern? Chrissy, können wir irgendwie die Brechstange auspacken, dass wir jetzt einen Gewinner finden? Ich weiß, wir können da nicht viel machen, aber hast du vielleicht eine Idee für uns?
4: Ja, du, ich verdopple ein letztes Mal. Ich gehe von der vierfachen Gewinnchance auf die achtfache Gewinnchance. Die Glücksleitung 15, Glücksleitung 16, Glücksleitung 17 und Glücksleitung 18 kommen dazu. Die liegen nebeneinander, wenn das kein Glück bringt. Ab jetzt!
1: Wenn das kein Glück bringt. 0137 90 30 200. Ich glaube, man braucht gar nicht so viel Glück gerade. Die Frage, wer hört seinen Lieblingssender? 0137 90 30 200 für 50 sind aus allen deutschen Netzen.
2: Wie viel Erde ist in einem Loch von 3 mal 3 mal 3 Metern?
1: Stell dir vor, du stehst vor einer Baugrube. Ich könnte auch sagen 800 mal 800 mal 800 Meter. Du stehst vor einer Baugrube, die ausgehoben ist. Wie viel Erde ist da drin? Sag's, es ist wirklich so einfach. 0137 90 30 200. Du musst nur noch anrufen. 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Immer noch niemand, der meine Stimme in seinem Telefon hört. Was kann man denn dann noch machen? Chrissy, mir fällt überhaupt nichts mehr ein. Ich muss darauf warten, dass hier jemand anruft und bitte, bitte richtig löst.
4: Okay, dann gehen wir in die vollen. Ich mache die 10 voll. 10-fache und höchste Gewinnchance. Die Glücksleitung 27 und die Glücksleitung 28 kommen dazu. 10-fache und höchste Gewinnchance. Nicht mehr viel Zeit. Ab jetzt.
1: Die Chrissy sagt, es ist nicht mehr viel Zeit jetzt. Wie viel Erde ist in dem Loch? Sag uns die naheliegendste Lösung. Wir haben 27.000 Kubikliter vom Timo gesagt, wir können es nicht richtig. 0137 90 30 200. 0137 90 30 200 für 50 sind aus allen deutschen Netzen. Jede Sekunde muss es klingeln. Es geht sofort weiter mit guter Musik hier auf deinem Lieblingssender. Ist irgendjemand bei den hitzigen Temperaturen der letzten Wochen, der jetzt einen kühlen Kopf bewahrt?
2: Wie viel Erde ist in einem Loch von 3 mal 3 mal 3 Metern?
1: 0137 90 30 200. Immer noch hört keiner meine Stimme in seinem Telefon. Wie viel Erde ist in dem Loch? 0137 90 30 200 für 50 Cent aus allen deutschen Netzen. Du musst uns nur eine einzige Sache sagen. Sag uns eine einzige Sache. Wie viel Erde ist denn in dem Loch? Weißt du das zufällig? Kannst du irgendwie die Frage jetzt hier und heute richtig beantworten? Denn es wird klingeln. Ich verspreche, das Geld geht raus. Es geht gar nicht anders, aber dazu musst du anrufen mit der richtigen Lösung. 0137 90 30 200. Kein Mensch im Moment hier bei mir im Studio. 0137 90 30 200 für 50 Cent aus allen deutschen Netzen. Wie viel Erde ist in einem Loch von 3x3 Metern? Sag mir die naheliegendste, logischste Antwort, ohne zu rechnen. Wer rechnet, liegt falsch. Ich gebe Tipps ohne Ende, weil ich brauche wirklich nur einen einzigen, der jetzt seinen Lieblingssender hört, hier anruft und das Geld mitnimmt unter 0137 90 30 200. Immer noch keiner da, ich kann nichts machen, ich würde die Sendung gern beenden. 0137 90 30 200 für 50 Cent aus allen deutschen Netzen. Chrissy, du siehst es, sag mal bitte, ist da jemand in einer der 10 Leitungen?
4: Nein,
1: es ist niemand da. Warum? Wie kann das sein? Du, ganz ehrlich, ist es vielleicht die Temperatur? Ist es die Frage, wie viel Erde in einem Loch? Schau mich mal bitte an. Das ist die Möglichkeit, dass ja jetzt jemand 1000 Euro gewinnen kann. Das ist ja so.
4: Ja, das ist wirklich so.
1: Und ich meine, wir sind ja hier jetzt live, du und ich.
4: Ja.
1: Jetzt sag doch auch mal aus dem tiefsten Herzen heraus, würdest du dir wünschen, dass das jetzt gelöst wird?
4: Ja, aber natürlich.
1: Hast du noch irgendeine Idee, was man machen könnte, damit wir jetzt sofort einen Gewinner finden?
4: Ja, ich habe eine Idee. Wir gehen in die vollen, ich gehe auf die 13-fache Gewinnchance. Ich will hier jetzt einen Gewinner. Glücksleitung 31, Glücksleitung 32 und die Glücksleitung 33 kommen dazu. In 3-1 ab jetzt. Es muss und wird jetzt klingeln.
1: Es muss klingeln. 0137 90 30 200. 0137 90 30 200 für 50 Cent aus allen deutschen Netzen. Wer es jetzt immer noch nicht raus hat, tut mir leid, kann ich nichts mehr machen. Hier ist die Frage.
2: Wie viel Erde ist in einem Loch von 3 mal 3 mal 3 Metern?
1: Es muss klingeln. Wir sind eigentlich schon gar nicht mehr auf dem Sender. Also wir sind noch zu hören. Es geht sofort weiter mit Musik. Ich weiß, es geht. Ich meine 1000 Euro. 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Chrissy, was kann man mit dem Geld alles machen, ne?
4: Ja,
1: man
4: Urlaub.
1: Kann, Wahnsinn, Urlaub wäre schön. Urlaub. Wo willst du hinfliegen, wenn du sagst, jetzt hier so schön gerade?
4: Du, Türkei, Griechenland, Mallorca.
1: Oh, toll,
4: tolle Ziele. Ja. Spanien, ja.
1: Italien, was man alles machen
4: alles
1: kann.
4: Alles schön.
1: Vor allem, weißt du, keine Sorgen mehr um die Miete machen.
4: Ja.
1: 1000 Euro auch. Jetzt aufs Konto kriegen. Wie viel Erde ist in einem Loch? Das ist die Chance. 0137 90 30 200 für 50 Cent aus allen deutschen Netzen. Das Geld ist zum Anfassen nah, Chrissy, ne?
4: Ja, sowas von nah.
1: Und dieses Geld, wenn man das dann hat, du hast ja öfter mal die Gewinner auch am Telefon. Mhm. Wie freuen sie sich? Wie fühlt sich das
4: Wahnsinnig.
1: An?
4: Wahnsinnig. Das ist unheimlich schön. Die Gewinner freuen sich so sehr.
1: Und dieses Gefühl kannst du vom Radio jetzt gerade haben. Das kannst du jetzt dir selber bescheren. 0137 90 30 200 0137 90 30 200 für 50 sind aus allen deutschen Netzen. Aber sag uns, was das ist.
2: Wie viel Erde ist in einem Loch von 3 mal 3 mal 3 Metern?
1: Wie viel Erde ist in einem Loch? Sag uns einfach, wie viel Erde in einem Loch ist. 0137 90 30 200 0137 90 30 200 für 50 sind aus allen deutschen Netzen. Chrissy, wir sind soweit bereit?
4: Ja.
1: Gut, das sind ein. Danke für die Antwort.
4: Ja, sehr einsilbig, die Chrissy, ja, was denn? 1000 Euro Gewinn. Du, ich bin jetzt hier unter Spannung. Ich brauche jetzt einen Gewinner.
1: Wir brauchen sie, dich, damit du jetzt hier gewinnst. Immer ein. Ich versuche ein bisschen, ihr merkt das da draußen. Ne? Ich versuche mit der Chrissy einen Dialog zu führen. Es ist schwer, wenn man einsilbige Antworten kriegt. 0137 90 30 200. 0137 90 30 200 für 50 Cent aus allen deutschen Netzen. Also, Möglichkeit ist da und sag uns.
2: Wie viel Erde ist in einem Loch von 3 mal 3 mal 3 Metern?
1: 0137 90 30 200 0137 90 30 200 für 50 sind aus allen deutschen Netzen. Und wenn du meine Stimme in deinem Telefon hörst, dann bleib bitte einfach dran. Das ist das Schöne, dranbleiben, Geld mitnehmen und vor allem dann sich über die 1000 Euro Sofortüberweisung freuen. Die kommen dann sofort zu dir, du kannst darüber sofort verfügen. Und wenn bei dir zum Beispiel irgendein Festival heute ist oder sowas, kannst du auch gleich davon essen gehen zum Beispiel. Durchgestellt mit dem Chance-Button, wer ist dran? Hallo?
9: Hallo, hier ist Nadja Rothe aus Köln.
1: Nadja, ich grüße dich. Liebe Grüße nach Köln. Was kommt denn raus?
9: Gar keine Erde.
1: Ja, natürlich, weil es ein Loch ist. Nadja, hey, gewonnen. Herzlichen Glückwunsch. Wie geil ist das denn, oder?
9: Ja, finde ich auch. Super. Ich freue mich.
1: 1000 Euro gehen nach Köln. Bleibst du bitte am Telefon? Ja, bleib dran.
9: Danke.
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Bonnie Tyler, eine großartige Künstlerin, ist gestorben. Harmony sagt Danke, Bonnie Tyler. Danke für diesen Song, mit dem wir dich nie vergessen werden.

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